Balken in der Mitte. Das linke Fenster schlägt nach innen links auf und das rechte würde nach innen rechts aufschlagen, wenn dann nicht der Wasserhahn von der Spüle im Weg wäre. Ein bisschen kann man ja schon aufmachen. Reinkommend

unruhig und wollen raus. Diese alte Mann an der rechten Fensterscheibe hin und her, will sitzen bleiben und hin und her. Ich stelle also das linke Fenster von Kippen auf.